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Ich habe mir extra ein weißes Hemd angezogen heute, also ziemlich weiß. Ich habe das letzte Mal auf der Beerdigung getragen. Da war, ihr lacht wirklich. Da waren die Knitter noch nicht drin. Aber wir haben dann hinterher noch einen Leichenschmaus gefeiert und seitdem sind da die Knitter drin. Nee, wenn man als Liedermacher durch die Lande fährt, dann sollte man doch schon irgendwie zusehen, dass man auch mal einen kommerziell erfolgreichen Titel schreibt. Sozusagen den totalen Durchbruch. Ich habe jetzt bewusst Durchbruch gesagt und nicht Einbruch. Den erleben wir öfter. Es wird ja erwartet, dass wir auch politisch korrekt arbeiten. Wir singen von Umweltschutz und von Emanzipation der Frau und gegen den Krieg und gegen die großen Konzerne, nicht wahr? Die ja alle den Krieg unterstützen, beispielsweise. Und da habe ich überlegt, werde ich einen Titel schreiben, der sich, wo alle diese Themen so ein bisschen vereinigt werden, nicht wahr? Zusammengefasst in ein Lied. Dann wird das Ganze verpackt in eine schmissige Melodie, etwa so eine flotte Polka. Und dann werden wir damit den totalen Durchbruch haben und dann werden wir reich und berühmt sein. Und dann kaufen wir uns einen Mercedes, jawohl. 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

0: Dankeschön.
1: Wir haben noch eine kleine Gute-Nacht-Musik für kleine Menschen.

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0: Nicht, dass die hinterher rausgehen und sagen, nicht, wir hier immer das Gleiche.
1: Genau.
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Dann kann ich Sie vielleicht noch mit meiner aktuellen Lieblingsballade emotional belästigen. Es geht um die neurologischen Auswirkungen von Emotionen. 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

am Bass Christoph Petschina. Er hat die musikalische Leitung. An seiner Gitarre Klaus Trabitsch. 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